50. Noch 2 Minuten. Es tut mir leid, Monsieur le Maire. War eine charmante Garnison. Verlasse sie nicht gern, aber... Achtung! Tambour! Die Fahne salutiert! Abmarschieren! Attack! Reihen links um! Marschieren! Kompanie! Marsch!